Das war Muschel Radio auf 674 FM am Montag, den 19. 10.10.2020. Wir hörten nur Musik aus dem Between. Tschüss, bis nächste Woche. Letztes Stück ist Pia Molins Gong. Wie heißt die nochmal? Down? Downwind. An der Gitarre Mike Oldfield. So, damit schöne Woche. Madet Jod, oder wie heißt das?

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1: Das ist der Palma Centauri Podcast auf 674 FM. Euer Gastgeber Remy Mateng. Und für heute habe ich mir ein paar organische Beats zurechtgelegt. Ich würde sagen, das geht in Richtung Disco und Afrobeats. Aber eigentlich kann man es ganz schlecht in eine Schublade stecken. Wir starten einfach direkt mit der Musik. Los geht's!

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Hallihallöchen. 10 Minuten zu spät, 11 Minuten zu spät. 11 ist ja eine Glückszahl hier in Köln, habe ich mal gehört. Ja, Demonstrationen, alles Mögliche wieder los hier in der Stadt. Ist ja eine Weltstadt. Und dann würde ich sagen, wir entspannen uns jetzt mal ein bisschen bei Musik. Ich glaube, ich habe ein bisschen was Wilderes diesmal mitgebracht. Und ansonsten wünsche ich euch erstmal viel Spaß mit mir, Aquaregis, in the Mix, mit Stundenwinkel. Ciao.

So, das waren dann jetzt schon fast ganz genau wieder 2 Stunden minus 11 Minuten. Ich würde sagen, wir horchen uns demnächst mal wieder und ja, mir hat es Spaß gemacht. Ich hoffe, euch auch. Immer stabil bleiben und somit viel Spaß noch bei den nachfolgenden Programmen.

Also, ich habe noch ordentlich umgetütelt. Richtig toll, Ruby. Und rumgesponnen. Und ich bin richtig froh.

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2: Hallo zusammen, wir sind zurück bei Inside Aux. Ihr seid wieder fällig, die Show mit dem Techno. Heute haben wir zwei Gäste und zwar die erste DJ, die uns heute zwei Stunden lang durch den Abend begleitet. Erstmal ist Bergen.
3: Hallo.
2: Wir freuen uns auf dein Set. Du warst noch nie in unserer Sendung. Wir sind sehr gespannt, freuen uns. Und ja, egal, was ihr da gerade draußen macht, ob ihr, weiß ich nicht, Autofahrt, Bücher lest, Filme guckt, was auch immer. Wenn ihr das hört, dann habt ihr eingeschaltet. Das war eine gute Entscheidung. Ganz viel Spaß mit Bergen in den ersten zwei Stunden.

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2: Alright, alright, alright. Das war Bergen. Erstmal einen fetten Applaus für Bergen. Schön, dass du da warst.
3: Vielen Dank für die Einladung.
2: Grandios. Genau, ihr hört Inside Aux. Wir machen weiter mit Thomas Heinrich. Freue ich mich sehr. Ein alter Kumpel von mir aus Leipzig. Schön, dass du da bist, Thomas.
4: Ja, vielen Dank für die Einladung.
2: Er hat gesagt, vielen Dank für die Einladung. Genau, wir starten rein.
3: Viel Spaß.
2: Geht los.

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1: Das war Thomas Heinrich an den Decks für die letzten zwei Stunden. Richtig schön. Sehr schön, dass du den Weg auf dich genommen hast. Super geil, dass du heute unser Gast sein durftest. Auch nochmal ein großes Dankeschön an Bergen. Und ja, wir gehen in die letzten anderthalb Minuten. Hatten ein schönes Publikum heute. Ihr seid alle wundervoll. Kommt gerne wieder. Eine Ankündigung habe ich noch zu machen. Wir haben jetzt ganz frisch die Info bekommen, dass wir im Dezember eine 8-Stunden-Session machen können. Das heißt Inside Aux, gefühlt ohne Ende. Und wir werden ein paar Gäste haben. Wir werden unsere Crew aufstellen und ja, richtig, richtig Action machen. Kommt gerne vorbei, schaltet gerne rein. Wir machen für heute Schluss und bis dann.